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1: Ich wünsche allen Frühaufstehern einen schönen guten Morgen. Wer schon so früh wach ist, der hat dafür einen verdammt guten Grund. Welcher ist Ihrer? Verraten Sie es uns per WhatsApp an die 0821 50 70 50 70. Nach Joseph Haydn und seinem großartigen Trompetenkonzert. Und dann wartet auf Sie auch noch ein Feuerwerk. Und zwar das von Händel. Einen schönen guten Morgen.
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Peter Tschaikowski geht's rein in den Samstag. Wir haben sein Pas de Quatre gehört aus dem Dornröschen-Ballett. Hier bei Klassikradio am Samstagmorgen. Ich möchte heute wissen, warum Sie schon so früh wach sind. Dafür gibt's doch ganz bestimmt einen richtig guten Grund. Und ich freue mich über Ihre Nachrichten. Per WhatsApp an die 0821 50 70 50 70. Wolfgang Riedel aus Berlin sitzt gerade im Auto vor dem Hauptbahnhof und wartet auf Kundschaft. Er grüßt alle Taxikollegen im Klassikradioland. Und Marion Fischer aus Freising in Bayern ist auch schon so früh auf den Beinen. Sie macht sich gerade fertig für ihren Mädelstrip auf die Buchenbergalm in den Ammergauer Alpen. Egal, was Sie heute Morgen vorhaben, wir versorgen Sie mit großartiger Musik. Und die kommt jetzt von Beethoven, bühnefrei für sein Konzert für Klavier und Orchester Nummer 1.

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3: Einen schönen guten Morgen und herzlich willkommen am 9. Mai hier bei Klassikradio. Das ist nicht irgendein Samstag, nein, das ist der offizielle Tag der verlorenen Socke. Kennen Sie auch, oder? Diese allesfressenden Waschmaschinen. Sie kommen nie drauf, wie viele Socken wir durchschnittlich pro Jahr beim Waschen verlieren. Sie können ja gerne schon mal miträtseln. Die Auflösung, die gibt es gleich. Nach Musik von Johann Georg Pisendel. Hier ist ein Konzert für Violine und Streicher. Und Schubert hat auch gleich noch ein Ständchen für Sie.
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Wir haben in dieser Woche seinen Geburtstag gefeiert. Vorgestern, das war Johannes Brahms. Das Klassikradioland steht auf mit seiner wunderbaren Serenade Nummer 2. Heute ist der offizielle Tag der verlorenen Socke. Sie wissen schon, Socken, die nach dem Waschen einfach nicht mehr aufzufinden sind in der Waschtrommel. Kennt, glaube ich, jeder. Und jetzt halten Sie sich fest. Eine britische Umfrage ist zu dem Ergebnis gekommen, dass wir im Durchschnitt etwa 15 Socken pro Jahr verlieren. Also ungefähr 1,3 Socken pro Monat. Ein Skandal. Das Einzige, was da noch hilft, ist Karl Maria von Weber.

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7: Im Studio Anna Löwer. Guten Morgen. Steuerzahlerbund will endgültiges Aus für Entlastungsprämie. Feuerpause und Gefangenenaustausch zwischen Russland und der Ukraine. Der Bund der Steuerzahler fordert, die geplante Entlastungsprämie endgültig zu beerdigen. Statt nach faulen Kompromissen zu suchen, müsse die Bundesregierung die Reißleine ziehen, sagte Steuerzahlerbundchef Holznagel dem RND. Geplant war, dass Firmen ihren Beschäftigten 1.000 Euro steuerfrei zahlen können. Der Bundesrat hat die Pläne erstmal gestoppt, weil die Länder Einnahmeausfälle befürchten. Die Bundesregierung will aber weiter nach Wegen suchen, damit die Prämie doch noch kommt. Nach Angriffsdrohungen von Russland und der Ukraine rund um die geplante Militärparade heute in Moskau gibt es jetzt eine Kehrtwende. Bis einschließlich Montag gilt laut US-Präsident Trump jetzt eine Waffenruhe. Das bestätigen auch Kiew und der Kreml. Außerdem ist ein neuer Gefangenenaustausch geplant. Bis zu 20 Millionen Passagiere könnten in diesem Sommer von Flugstreichungen betroffen sein. Schuld sind die hohen Kerosinpreise, so der Chef des Flughafenverbands ATV Beisel in der Welt am Sonntag. Vor allem bei Billig-Airlines und kleineren Urlaubszielen dürfte gestrichen werden.
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8: Einen schönen guten Morgen. Ich will heute Morgen von Ihnen wissen, warum Sie schon so früh wach sind. Und Thorsten Seifert aus Lörrach schreibt per WhatsApp an die 0821 50 70 50 70. Ich stelle mir jeden Samstag ganz früh den Wecker, weil ich dann morgens meinen Spaziergang durch den Wald mache. Nur ich und die unberührte Natur, eine himmlische Erfahrung. Oh ja, wow, vielen, vielen Dank für diese tolle Inspiration. Wir starten in den Samstagmorgen mit dem Capriccio von Jan Dismas Zelenka.
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0: Einen schönen Samstagmorgen. Das Wochenende geht schon richtig gut los mit Händel hier bei Klassikradio. Das war das Andante aus der Oper Berenice. In weiten Teilen von Klassikradioland, da zeigt sich heute die Sonne, immerhin für ein paar Stunden. Und das sollten wir alle unbedingt ausnutzen, wenn es denn irgendwie möglich ist. Gleich erwartet Sie hier der Chanson de Matin von Edward Elgar. Vorher gibt es unsere morgendliche Inspiration. Alle Carpe Diem folgen übrigens auch zum Nachhören. Online bei Klassikradio.
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2: Hallo, ich bin Lena Neidlein von der katholischen Redaktion. Guten Morgen. Unser Urlaub steht an und ich habe schon ein Bild im Kopf, wie der werden soll. Was die Erwartungen im Urlaub angeht, haben sich die Geschmäcker über die Jahre wohl etwas verändert. Als Kind war ich mit meinem Uropa in den Bergen und da war glasklar, worauf es ankam. Mein Uropa erwartete in seiner Unterkunft rot karierte Bettwäsche. Blick vom Balkon auf die Berge, egal. Hauptsache das Bergfeeling schon beim Aufwachen. Und das war ihm so wichtig, dass er, sonst bescheiden und anspruchslos, sogar bei der Wirtin nachgefragt hat. Bald geht's für mich auf eine griechische Insel. Sonne, Meer, weiße Häuser mit blauen Fensterläden. Und überraschenderweise muss ich auf einmal auch über Bettwäsche nachdenken. Wenn sie rot kariert ist, dann wäre ich vermutlich enttäuscht. Passt nicht zu Griechenland. Vielleicht bin ich doch wie er. Über vieles kann ich hinwegsehen, aber bei manchen Dingen habe ich einfach meine festen Vorstellungen, wie mein Uropa. Auch wenn wir in Sachen Geschmack nicht auf einer Wellenlänge liegen.
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6: Einen schönen guten Morgen. Schon mal vormerken, morgen ist Muttertag. Und hier bei Klassikradio ist der Anne-Sophie-Muttertag. Was wir da vorhaben mit der Stargeigerin, das verrate ich gleich. Nach Debussy und seinem Prälude und Ravel und Schumann scharren auch schon mit den Hufen.
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Er hatte schon Geburtstag in dieser Woche, nämlich vorgestern, Johannes Brahms. Und an alle Geburtstagskinder vom 9. Mai, das ist heute, herzlichen Glückwunsch zum Geburtstag. Hier ist Klassikradio. Morgen, da gibt es auch einen Grund zu feiern. Morgen ist nämlich Muttertag und bei Klassikradio ist Anne-Sophie Muttertag. Morgen die größten Meisterwerke der Klassik, gespielt von der einzigartigen Stargeigerin Anne-Sophie Mutter. Und hier ist schon mal so ein kleiner Vorgeschmack.

Nicht verpassen, morgen der Anne-Sophie-Muttertag bei Klassikradio. Einen gewöhnlichen Muttertag, naja, den kann ja jeder, oder? Jetzt ganz viel Spaß mit dem Frühling von Vivaldi.

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7: Im Studio Anna Löwer. Guten Morgen. Feuerpause zwischen Russland und der Ukraine. Flughäfen warnen vor massiven Flugausfällen. Russland und die Ukraine wollen ab heute 3 Tage lang die Waffen ruhen lassen und je 1000 Gefangene austauschen. Vermittelt hat das US-Präsident Trump. Der Kreml und der ukrainische Präsident Zelensky bestätigten das. Zuvor hatte es noch gegenseitige Angriffsdrohungen rund um die für heute geplante Militärparade in Moskau gegeben. Kiew hatte mögliche Angriffe auf die russische Hauptstadt angedeutet, der Kreml wiederum mit Vergeltung gedroht. Mit der Parade erinnert Russland an den Sieg über Nazi-Deutschland im Zweiten Weltkrieg. Wegen der hohen Kerosinpreise drohen in Deutschland in diesem Sommer massenhaft Flugausfälle. Das sagte der Chef des Flughafenverbands ADV Beisel der Welt am Sonntag. Bis zu 20 Millionen Passagiere könnten betroffen sein, weil vor allem Billig-Airlines wohl Verbindungen streichen werden. Der Bund der Steuerzahler will die Entlastungsprämie endgültig stoppen. Die Bundesregierung müsse die Reißleine ziehen, sagte Steuerzahlerbundchef Holznagel dem RND. Firmen sollten ihren Beschäftigten eigentlich 1.000 Euro steuerfrei zahlen können. Die Länder haben die Pläne im Bundesrat aber erstmal gestoppt.
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8: Einen schönen guten Morgen. Das Klassikradioland startet ins Wochenende. Was mich brennend interessiert, was haben Sie denn so vor? Verraten Sie es mir per WhatsApp an die 0821 50 70 50 70. Wir geben Ihre Inspiration an alle weiter. Und jetzt Mozart. Er hat 3 deutsche Tänze komponiert. Ich schlage vor, wir starten mal mit dem ersten. Und das lässt ein Beethoven natürlich nicht auf sich sitzen. Er zieht nach mit seiner weltberühmten Mondscheinsonate. Nicht verpassen.
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Den Engländer John Barry kennen wir von den James-Bond-Melodien. Er hatte aber auch die Lizenz für traumhaft schöne New Classics. Wir haben Crazy Dog gehört, hier bei Klassikradio am Samstagmorgen. Ich will heute Morgen wissen, was machen Sie denn so am Wochenende? Was haben Sie vor? Vielen, vielen Dank für Ihre WhatsApp-Nachrichten an die 0821 50 70 50 70. Bernhard Schwarz aus Köln schreibt: Ich richte gerade zusammen mit meiner Ehefrau Ilka einen Brunch her, denn wir feiern heute unsere Porzellanhochzeit mit Freunden und Verwandten. Oh, 20 Jahre verheiratet, herzlichen Glückwunsch und ich wünsche Ihnen eine ganz, ganz tolle Party. Soweit ist Patricia Eisele aus Nürnberg noch nicht. Sie schreibt: Ich habe heute ein erstes Date mit einer Online-Bekanntschaft und ich habe mir den Zoo als Treffpunkt ausgesucht, weil uns da hoffentlich nie die Gesprächsthemen ausgehen. Super Idee, Hammer. Ich hoffe, Ihr Date entpuppt sich nicht als Affe. Egal, was Sie heute vorhaben, wir wünschen allen ganz, ganz viel Spaß. Hier ist Edward Elgar mit Dream Children.

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13: Einen schönen guten Morgen an alle, die noch nichts für den Muttertag morgen haben. Wie wäre es mit einem neuen schicken Radio? Das kann Ihre Mutter morgen nämlich verdammt gut gebrauchen. Warum? Klären wir gleich. Nach Henry Purcell und der Chaconne aus der Oper King Arthur und was zum Träumen gibt es auch. Freuen Sie sich auf Claire de Lune von Debussy.
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Mit Van Hall starten wir in den Samstagmorgen hier bei Klassik Radio. Schön, dass Sie mir Gesellschaft leisten. Mein Name ist Stefan Ibelshäuser. Und morgen, da feiern wir die wichtigsten Menschen auf der ganzen Welt, unsere Mütter. Und bei Klassik Radio ist morgen ein ganz besonderer Muttertag, nämlich der Anne-Sophie-Muttertag. Den ganzen Tag über erlesene Klassik, gespielt von der Stargeigerin auf ihrer unbezahlbaren Lord Dunraven Stradivari aus dem Jahr 1710. Wenn Sie jetzt sagen, wow, wie klingt denn diese Wahnsinnsgeige? Naja, so.

nicht verpassen. Die größten Meisterwerke der Klassik, gespielt von der Stargeigerin Anne-Sophie Mutter, morgen hier bei Klassikradio. Und das ist Dvorak, seine herrliche Streicherserenade.

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10: Im Studio Anna Löwer. Guten Morgen. Gesundheitsministerin Wagen nennt Details zur Pflegereform. Feuerpause zwischen Russland und der Ukraine. Wegen Milliardendefiziten ist bei der gesetzlichen Pflegeversicherung eine Reform geplant. Gesundheitsministerin Wagen hat nun weitere Details genannt. Sie kündigte in der Rheinischen Post Einschnitte an. Wagen will unter anderem Gutverdiener stärker belasten. Die Beitragsbemessungsgrenze für die Pflegeversicherung soll steigen. Die Gesundheitsministerin schloss aus, Pflegegrade zu streichen. Die Vorgaben sollen aber strenger werden. Russland und die Ukraine wollen ab heute 3 Tage lang die Waffen ruhen lassen und je 1.000 Gefangene austauschen. Vermittelt hat das US-Präsident Trump. Der Kreml und Kiew bestätigten das. Zuvor hatte es noch gegenseitige Angriffsdrohungen rund um die für heute geplante Militärparade in Moskau gegeben. Schauspieler Christian Ulmen ist im Rechtsstreit mit dem Spiegel vorerst größtenteils gescheitert. Das Landgericht Hamburg sagt im Kern, der Artikel über die Vorwürfe seiner Ex-Frau Colleen Fernandes gegen ihn war im Wesentlichen okay. Es ging unter anderem um Fake-Profile im Netz und gefälschte Pornobilder.
11: 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Im Jahr 1998 hat ein Kinoblockbuster die Welt erobert. Und dieses Filmzitat hier, das ist legendär.
12: Guten Morgen! Ach, und falls wir uns nicht mehr sehen sollten, guten Tag, guten Abend und gute Nacht.
11: Na, haben Sie eine Idee, um welchen Film es sich handelt? Die Auflösung, die gibt es gleich. Und die passende Filmmusik dazu. Jetzt aber erstmal Erik Satie mit seiner wunderbaren Gymnopädie Nummer 3. Und Sie können sich auf Ihren Platz 37 in der Classic Radio Hall of Fame freuen. Den belegt nämlich Mozart mit seinem Klarinettenkonzert. Hören wir gleich.
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0: Immer wenn diese Musik läuft, kommen ganz viele WhatsApp-Nachrichten rein. Was ist das? Boah, das ist ja der Hammer, kann ich Ihnen sagen. Das war das Adagietto von Gustav Mahler aus seiner großartigen 5. Sinfonie. Hier ist Klassikradio, mein Name ist Stefan Ibelshäuser und ich hab da was für Sie. Mein Fundstück der Woche.
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2: Guten Morgen! Ach, und falls wir uns nicht mehr sehen sollten, guten Tag, guten Abend und gute Nacht.
0: Erinnern Sie sich? Das weltberühmte Zitat aus dem Kinoblockbuster Truman Show mit Jim Carrey. Die legendäre Filmmusik, die hat damals Philipp Glass beigesteuert. Und die französische Star-Pianistin Celia Onetto-Bensay hat sie neu eingespielt. In einer echten Gänsehaut-Version. Das ist ganz neu bei Klassikradio. Hier ist Truman Sleeps.

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15: Einen schönen guten Morgen und herzlich willkommen am 9. Mai hier bei Klassikradio. Das ist nicht irgendein Samstag, nein, das ist der offizielle Tag der verlorenen Socke. Kennen Sie auch, oder? Diese alles fressenden Waschmaschinen. Sie kommen nie drauf, wie viele Socken wir durchschnittlich pro Jahr beim Waschen verlieren. Sie können es gerne schon mal miträtseln. Die Auflösung, die gibt es gleich nach Musik von Edvard Grieg. Wir hören aus Holbergs Zeit. Außerdem noch perfekte Musik für ein ganz großartiges Wochenende von Georg Friedrich Händel. Wir hören das Menuett aus der Oper Berenice.
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Großartige Musik vom griechischen Kultkomponisten Vangelis. Wir haben Conquest of Paradise gehört, hier bei Klassikradio am Samstagmorgen. Heute ist der offizielle Tag der verlorenen Socke. Sie wissen schon, Socken, die nach dem Waschen einfach nicht mehr aufzufinden sind in der Waschtrommel. Und jetzt halten Sie sich fest. Eine britische Umfrage ist zu dem Ergebnis gekommen, dass wir im Durchschnitt etwa 15 Socken pro Jahr verlieren. Also ungefähr 1,3 Socken pro Monat. Also wundern Sie sich nicht, Sie sind nicht allein mit diesem Mysterium. Ich wünsche Ihnen jetzt noch einen wunderbaren Samstag und ganz viel Spaß mit meiner lieben Kollegin Alexandra Berger hier bei Klassikradio. Und jetzt versüßt Ihnen Johannes Brahms das Wochenende mit seiner Sinfonie Nummer 3. Hier ist der herrliche dritte Satz daraus.

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8: Im Studio Anna Löwer. Guten Morgen. Steuerzahlerbund will endgültiges Aus für Entlastungsprämie. Feuerpause zwischen Russland und der Ukraine. Der Bund der Steuerzahler fordert, die geplante Entlastungsprämie endgültig zu beerdigen. Statt nach faulen Kompromissen zu suchen, müsse die Bundesregierung die Reißleine ziehen, sagte Steuerzahlerbundchef Holznagel dem RND. Geplant war, dass Firmen ihren Beschäftigten 1.000 Euro steuerfrei zahlen können. Der Bundesrat hat die Pläne erstmal gestoppt, weil die Länder Einnahmeausfälle befürchten. Die Bundesregierung will aber weiter nach Wegen suchen, damit die Prämie doch noch kommt. Nach Angriffsdrohungen von Russland und der Ukraine rund um die Militärparade heute in Moskau gibt es eine Kehrtwende. Bis einschließlich Montag gilt laut US-Präsident Trump jetzt eine Waffenruhe. Das bestätigten auch Kiew und der Kreml. Außerdem ist ein neuer Gefangenenaustausch geplant. Bei der gesetzlichen Pflegeversicherung ist eine Reform geplant. Gesundheitsministerin Wagen hat nun weitere Details genannt. Sie kündigte in der Rheinischen Post an, dass Gutverdiener stärker belastet werden sollen. Wagen schloss aber aus, Pflegegrade zu streichen.
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9: Ja, schönen guten Morgen. Gemeinsam starten wir entspannt in diesen Samstagmorgens Wochenende. Vielleicht haben Sie auch gerade im Kleiderschrank herum, suchen das perfekte Frühlingsoutfit. Und wenn Sie unentschlossen sind, dann gibt's gleich ein paar Tipps von mir, was diesen Frühling absolut angesagt ist. Nach dem Ave Maria von Franz Schubert und jetzt der erste Satz aus der zweiten Sinfonie von Stamitz.
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dramatische Filmmusik von Patrick Doyle hier bei Klassikradio aus dem Film Verlorene Liebesmüh. Ja, wir sind mittendrin im Frühling. Zeit für die berühmten Übergangsjacken. Und was ist denn dieses Jahr absolut angesagt? Ich habe mal nachgeschaut. Und zwar gibt's gute Nachrichten für alle Boho-Fans. Verspielte Klamotten, Naturtöne und Fransen. Ja, sogar transparente Teile sind absolut angesagt. Also transparent, da würde ich mich jetzt persönlich nicht trauen. Aber für die Business-Damen unter Ihnen, doppelreihige Blazer im Oversize-Look, geht auch mit Jeans kombiniert oder offen über einem Kleid. Ja, und während Sie jetzt vielleicht ganz hinten im Kleiderschrank wühlen und sagen, ach, da gab es ja nochmal so einen Blazer, gibt's von mir, Dream Children Nummer 2 von Edward Elgar.

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10: Ja, mittendrin im Wochenende, der Samstagmorgen. Schön, dass wir Sie begleiten dürfen. Und manchmal ist sogar das Wochenende zu kurz, da hilft nur noch der Urlaub, oder? Und einen ganz besonderen Urlaub kann man jetzt auf Schottland verbringen. Wie der aussieht, das erzähle ich Ihnen gleich in ungefähr 10 Minuten und habe die Badenerie dabei aus der zweiten Orchestersuite von Bach. Und damit geht's los.
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war der erste Satz aus der Sinfonie Nummer 63 von Joseph Haydn hier bei Klassikradio. Schöne Grüße an alle, die vielleicht gerade zu Hause sitzen, ein Buch auf dem Schoß, Klassikradio läuft und genießen so den Samstagvormittag. Ach, für alle Bücherfans ein absolut romantisches Bild. Aber da geht noch mehr, würde ich mal sagen. Und zwar Urlaub in einem Bücherladen. In Schottland, direkt am Meer, können Urlauberinnen und Urlauber für ein paar Wochen selbst einen Buchladen führen und in der Wohnung über dem Geschäft dann auch noch übernachten. Boah, das klingt doch mal nach Traumurlaub mit Abenteuer. Wir träumen jetzt auch davon mit Walzlyrik Nummer 1 von Jean Sibelius.

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12: Im Studio Anna Löwer. Guten Tag. Gesundheitsministerin Wagen nennt Details zur Pflegereform. Feuerpause zwischen Russland und der Ukraine. Wegen Milliardendefiziten ist bei der gesetzlichen Pflegeversicherung eine Reform geplant. Gesundheitsministerin Wagen hat nun weitere Details genannt. Sie kündigte in der Rheinischen Post Einschnitte an. Wagen will unter anderem Gutverdiener stärker belasten. Die Beitragsbemessungsgrenze für die Pflegeversicherung soll steigen. Die Gesundheitsministerin schloss aus, Pflegegrade zu streichen. Die Vorgaben sollen aber strenger werden. Russland und die Ukraine wollen ab heute 3 Tage lang die Waffen ruhen lassen und je 1000 Gefangene austauschen. Vermittelt hat das US-Präsident Trump, der Kreml und Kiew bestätigten das. Zuvor hatte es noch gegenseitige Angriffsdrohungen rund um die Militärparade heute in Moskau gegeben. Mit dem Zug von Berlin aus über Hamburg direkt nach Oslo. Das soll ab Sommer 2028 möglich sein. Die Deutsche Bahn plant eine Direktverbindung. Das hat Fernverkehrsvorstand Pettersson in den Funke-Zeitungen angekündigt. Zwischenstationen sollen auch Kopenhagen, Malmö und Göteborg sein.
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1: Schönen guten Morgen, schöne Grüße in die Autos auf dem Weg in die Stadt zum Wochenmarkt, Discounter oder vielleicht zum Baumarkt. Ich begleite Sie mit Anti-Stress-Musik. Gleich mit dem ersten Satz aus dem wunderschönen Oboen-Konzert von Albinoni. Und hier ist das Vorspiel zum dritten Akt aus der Oper Tatjana von Franz Lehár.
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Das war der vierte Satz aus der Serenade Nummer 1 von Brahms hier bei uns bei Klassikradio. Ja, um diese Zeit, typischerweise ja die Einkaufszeit im Klassikradioland am Samstag, sind die Supermärkte und auch Discounter zwischen 10 und 12 Uhr am besten gefüllt. Also wenn Sie die Menschenmassen nerven, am besten ein bisschen später einkaufen gehen oder ganz, ganz früh morgens. Oder aber Klassikradio über unsere App und die Kopfhörer hören, dann begleiten wir Sie überall hin, ganz entspannt. Und mit unserer wunderschönen Klassik kann man ja gar nicht über seine Mitmenschen sich aufregen oder dass vielleicht die Schlange an der Kasse zu lang ist. Hier ist The Turning Year von Roger Eno.

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13: Ja, der Samstag, 9. Mai, ein Tag vor Muttertag. Einige Kids sind möglicherweise heute noch unterwegs, suchen das perfekte Muttertagsgeschenk oder es wird was gebastelt. Und das ist ohnehin auch, ich glaube, mit das Schönste, was selber gemacht ist. Und für alle, die noch so die perfekte Idee benötigen, die haben wir gleich mit dabei in gut 10 Minuten. Und Ihnen jetzt einen schönen Vormittag.
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Großartige Filmmusik von Ennio Morricone hier bei Klassik Radio aus dem Film Mission. Das war Gabriels Oboe. Ja, morgen Muttertag, und wenn Sie gerade ganz panisch denken, oh, ich habe doch kein Geschenk, ach, ganz ehrlich, gar kein Problem. Ein schöner Blumenstrauß, das reicht doch allemal. Oder noch viel schöner, Zeit schenken. Vielleicht gehen Sie mit Ihrer Mama einfach eine Runde durch den Botanischen Garten oder Sie machen ein Picknick gemeinsam im Park. Und ja, Zeit verbringen ist ohnehin einfach das schönste Geschenk. Jetzt für Sie der zweite Hochzeitsmarsch von Tovi Kula.

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10: Schöne Grüße an alle, die vielleicht gerade so am langen Frühstückstisch noch sitzen, also einfach das Frühstück ohnehin am Wochenende verlängert haben. Und an alle Opernfans, warum es sich schickt, heute in Paris zu sein. Ja, das werden wir besprechen in gut 10 Minuten. Natürlich haben wir feinste Opernklänge für Sie mit dabei. Von Donizetti aus L'Elysée d'Amore. Una furtiva lacrima gibt's gleich. Und jetzt die Ballettsuite von Hummel.
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Macht einfach glücklich. Die Filmmusik aus Sissi von Pino Danaccio. Wundervolle Klänge hier bei Klassikradio. Schöne Grüße an alle, die uns unterwegs hören. Vielleicht auch in Paris, da wäre ich jetzt momentan ganz gerne. Denn da ist nämlich heute Tag der offenen Opern. Es heißt Alle in die Oper, so nennen die Franzosen dieses Konzept. Da kann man kostenfrei hinter die Kulissen schauen, bei Proben reinschnuppern, Workshops besuchen und sogar sehen, wie die ganzen Kostüme entstehen. Ah, schon sehr schade, dass es jetzt so weit weg ist, aber wir können uns gedanklich ja mal hinbeamen. Und für Sie habe ich jetzt Opernmusik, die Barcarolle aus Hoffmanns Erzählungen von Komponist Jacques Offenbach.

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9: Schönes Wochenende, einen schönen Samstagmorgen. Heute übrigens ein wichtiges Datum, der 9. Mai. Es ist Tag der verlorenen Socke. Kennen Sie mit Sicherheit auch. Also bei mir verschwinden die auch oft in der Waschmaschine. Es ist immer ein bisschen beunruhigend, aber irgendwo kommen sie dann doch wieder raus. Mindestens einmal im Jahr muss ich dann auch die Socken nachkaufen. Wie viele Socken wir durchschnittlich verlieren, das verrate ich Ihnen in gut 10 Minuten nach wunderschönen Klängen von Josef Haydn, Daniel Fischer und jetzt Antonio Vivaldi.
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war der dritte Satz aus der 79. Sinfonie von Joseph Haydn hier bei Klassik Radio. Gemeinsam verbringen wir den Samstag unterwegs oder zu Hause im Auto oder vielleicht sogar beim Wäschewaschen. Und apropos, ich habe letztens wieder gewaschen und schon wieder sind weniger Socken rausgekommen, als ich reingesteckt habe. Kennt bestimmt jeder dieses Phänomen. Heute übrigens am Tag der verlorenen Socken. Deswegen haben auch Forscher mal untersucht, wie viele Socken Menschen in ihrem Leben verlieren. Und zwar sind es 1000 Socken. Also das sind im Schnitt 1,3 Socken pro Monat, die man dann verliert. Also ein guter Tipp wäre dann so ein Wäschenetz, was man verwenden könnte. Dann ist zumindest alles in einem Sack. Ein schönes Wochenende wünschen wir Ihnen und fröhliches Wäschewaschen jetzt mit wundervollen Klängen von César Franck.

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11: Schönes Wochenende, kurz nach 12. Vielleicht sitzen einige schon ganz pünktlich beim Mittagessen oder sie bereiten gerade was vor. Dazu gibt's Musik von Johann Sebastian Bach, Tschaikowski und Co. Da schmeckt's gleich besser. Ich habe für Sie den ersten Satz aus Bachs Cembalo-Konzert mit dabei. Und los geht's mit der Streicherserenade von Tschaikowski in C-Dur.
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Das war das Thema aus den Haydn-Variationen von Johannes Brahms hier bei Klassikradio am Samstagmittag. So, und einem ziemlich besonderen Wochenende für alle Hamburgerinnen und Hamburger, denn der Hafen feiert 837. Geburtstag. Wow. Was darf bei einem Hafengeburtstag nicht fehlen? Natürlich ganz viel Musik, Drohnenshow, Feuerwerk und ganz klar die Schiffe aus aller Welt besuchen Großsegler, Sportboote, Traditions- und Museumsschiffe den Hafen. Also wir wünschen viel Spaß beim Schiffe beobachten, ist ja auch richtig spannend. Und da würde ich mich jetzt einfach gerne auch mal hinbeamen. Also in Gedanken bin ich bei Ihnen in Hamburg mit den wundervollen New Classics jetzt von Dirk Maaßen.

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5: Schönes Wochenende, schönen Samstag wünsche ich Ihnen. Morgen Muttertag und deswegen zelebrieren wir den in besonderer Form. Bei uns ist morgen der Anne-Sophie-Muttertag. Wir haben wunderbare Stücke der großartigen Stargeigerin für Sie mit dabei. Also unbedingt einschalten. Und jetzt drehen wir lauter. Der herrliche zweite Satz aus der 3. Sinfonie von Franz Schubert.
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atemberaubende Musik von John Lunn. Das war die Suite aus der Downton Abbey Serie hier bei uns bei Klassikradio. Ja, viele sind vielleicht gerade in der Küche am Kochen oder sie suchen vielleicht noch ein paar Reste zusammen und zaubern daraus eine Kleinigkeit. Und wenn sie gar nichts finden, naja, ganz ehrlich, also Nudeln sind doch immer zu Hause, oder? Ein bisschen Knoblauch und Chili in Öl andünsten, gekochten Nudeln dazu, vielleicht noch so ein bisschen Käse drüber, ein bisschen Parmigiano und fertig ist die Pasta aglio olio e peperoncino. So nennen es zumindest die Italiener. Lassen Sie sich schmecken, jetzt mit dem zweiten Satz aus der Serenade for Strings von William Lloyd Webber.

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7: Na, Samstag, Wochenende. Wir genießen den Tag zusammen, egal ob auf der Terrasse, im Wohnzimmer, auf der Arbeit. Mit der richtigen Musik wird's doch alles schöner, oder? Wir haben herrliche Klänge aus dem Schwanensee mit dabei und starten mit Ludwig van Beethoven. Hier ist der erste Satz aus seiner Sinfonie Nummer 6.
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Wunderschöne Filmmusik von John Williams hier bei Klassikradio. Das Thema aus 7 Jahre in Tibet, 4 Wochenende für ihren Samstag. Wichtiger Tag übrigens heute für alle Fußballfans. Es ist der vorletzte Spieltag der Saison und gleichzeitig auch noch Geburtstag heute von einer Fußballlegende, Jupp Heynckes. Er wird 81 Jahre heute und kann auf ganz, ganz viele Erfolge zurückblicken. Als Spieler hat er 299 Tore für

sein Club Borussia Mönchengladbach geschossen, wurde Europa- und Weltmeister und hat als Trainer auch dem FC Bayern den ein oder anderen Meistertitel beschert. Wow, was für eine Karriere. Und von einer Legende wechseln wir jetzt zu einer anderen Legende, und zwar zu einer Musikerlegende. Hier ist Peter und der Wolf, komponiert vom großartigen Sergei Prokofjew.

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10: Schönen Samstag und schöne Grüße an alle, die gerade aktiv sind, bringen ihre Garage auf Vordermann, putzen die Fenster oder räumen die Küche auf. Wir begleiten Sie dabei mit den New Classics, gleich von Ludovic Einaudi, und starten in diese halbe Stunde mit der Johann Friedrich Fasch und seiner Ouvertüren-Suite in B-Dur.
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0: Der zweite Satz aus dem Trompetenkonzert in Estor, das war Johann Baptist Georg Neruda, hier bei uns bei Klassikradio. Und gestern haben die internationalen Gluck-Festspiele in Bayreuth und in Nürnberg begonnen. Unter dem Motto Arme und Psyche stehen drei Gluck-Opern fast den ganzen Mai über im Zentrum. Und wenn man nachgefragt bei Michael Hofstetter, dem Intendant der Gluck-Festspiele, was konnte man denn zum Start des Opernprogramms ja schon genießen?
1: Zum Neu- bzw. Wiederentdecken eine ganz spezielle Fassung von Glucks Iphigenie in Aulis, nämlich die Überarbeitung dieser Oper durch Richard Wagner. In gewisser Weise also Wagners 14. Oper, aber eben doch durch und durch von Gluck. Letztlich also ein Jahrhundert voneinander getrennt und doch ein Gemeinschaftswerk dieser beiden Giganten der Operngeschichte.
0: Ja, ein Highlight jagt das nächste bei den Gluck-Festspielen. Und sie bleiben nicht nur in Bayern, sondern auch bei anderen Festivals vertreten. Zum Beispiel in Potsdam, Eisenach und in Gotha. Und jetzt nehme ich sie musikalisch mit nach Ungarn. Das hat mit Johannes Brahms zu tun und natürlich seinem ungarischen Tanz. Wir hören den 4. jetzt.

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12: Endlich Wochenende, oder? Und ich hoffe, mit dem tollen Gefühl sind Sie heute auch schon in den Samstag gestartet. Wir genießen den Nachmittag jetzt gleich mit einem wunderschönen Stück Opera Ballet von Jean-Philippe Rameau. Danse des Sauvages hören wir gleich und dazu davor schon ganz große Gefühle von Giacomo Puccini. Aus der Oper La Bohème heißt es jetzt Mi chiamano Mimi in der Orchesterversion.
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Das war der Tanz der Zuckerfee und zwar aus Peter Tschaikowskis Nussknacker-Suite natürlich. Hier an diesem Samstagnachmittag, ja vielleicht sind Sie ja gerade dabei, haben alles geordnet, aufgeräumt, was man halt alles so unter der Woche nicht schafft, ne? Das wird meistens aufs Wochenende verschoben. Und dazu gibt's jetzt Klänge, die einen so richtig schön durch den Nachmittag leiten lassen. Mit einem Künstler, der gerne auch mal das iPad benutzt, um da so ein paar elektronische Elemente einzubauen. Ganz minimalistisch ist seine Spielweise und seine Klavierstücke oder überhaupt seine Werke sind auch in Serien mittlerweile zu sehen. The Walking Dead, Vampire Diaries. Überall da hört man etwas von diesem großartigen Pianisten und Komponisten Chad Lawson. Jetzt am Klavier mit Ashley Jackson an der Harfe und wir hören jetzt von ihm das wunderbare Stück Like the Stars in the Sky.

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10: Der Nachmittag an diesem Samstag wird jetzt noch ein bisschen entspannter. Vielleicht haben Sie auch einiges heute schon wieder erledigt, waren einkaufen und dürfen jetzt endlich mal die Füße hochlegen, ja? Wir genießen gleich dazu die Sinfonie in S-Dur von Václav Pichl. Und jetzt schon Musik, die zeitlos schön ist. Ottorino Respighi hat komponiert, und zwar die alten Weisen und Tänze. Und daraus gibt es jetzt die Nummer 2 mit dem dritten Satz und dem Boston Symphony Orchestra, die das ganz wunderbar eingespielt haben.
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Ja, wunderbaren Nachmittag. Den haben wir hier gerade noch ein bisschen genießen dürfen mit der Filmsuite von Georges Delerue. Magnolien aus Stahl. Toller Film übrigens und ja, passend dazu eben diese wunderbare Filmmusik. Und jetzt machen wir weiter mit einem Dirigenten, der Musik immer sehr spürbar übersetzen konnte. Er gehört mit fast 500 Einspielungen zu den Dirigenten mit den meisten Tonaufnahmen. Und vor allem ist er ein Mensch, der immer sehr viel geredet hat, auch wenn er am Dirigentenpult stand. Eine lebende Legende, so kann man das schon sagen, wenn man über Neeme Järvi spricht. Hier kommt er, und zwar mit der Einspielung gemeinsam mit dem Detroit Symphony Orchestra und der Aria von Yannis Medins.

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7: Endlich spazieren gehen, endlich eine Fahrradtour wieder machen. Ja, und endlich überhaupt Wochenende, oder? Ich hoffe, mit dem Gefühl verbringen Sie auch diesen Samstagnachmittag. Und wir begleiten Sie jetzt gleich mit Filmmusik von James Horner zum Beispiel. Aus der Maske des Zorro gibt es gleich Diegos Goodbye. Und wir starten die Stunde jetzt aber mit einem kleinen Tanz. Die Ouvertüre in 8 Teilen von William Smethurgill. Hier kommt daraus jetzt der 3. Satz, Rondo, Spiritoso.
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Das war Filmmusik von James Horner, komponiert aus Die Maske des Zorro. Diego's Goodbye, tolles Stück, ja, ein toller Film überhaupt. Jetzt kommen wir zu einem ganz besonderen Stück Musikgeschichte, zu einem ganz besonderen Dirigenten, der aber nicht nur das war, sondern auch Komponist. Und ich bin ja so ein Mensch, ich glaube ja immer, wenn es ein Tief im Leben gibt, dann kommt ein ultimatives Hoch. Also Sie merken, ich bin eher Optimist als alles andere, denn es gibt so viele kleine Momente, die das Leben immer wieder neu verändern und Überraschungen sind, im positivsten Sinn. Und so war es auch 1943. Als bei diesem Mann das Telefon klingelte und sein Leben für immer veränderte. Denn es gab eine Anfrage, ob er ganz kurzfristig für den erkrankten Dirigenten Bruno Walter einspringen könnte und ein Konzert der New Yorker Philharmoniker leiten würde. Und was hat der junge Leonard Bernstein gesagt? Mache ich. 25 Jahre alt war er. Und sein Dirigieren an diesem Abend hatte zur Folge, dass er auf der Titelseite der New York Times erschienen ist. Ja, und alles andere ist nur noch Musikgeschichte. Hier kommt der großartige Meister, selbst komponiert von ihm jetzt das Divertimento für Orchester. Der zweite Satz, der Walzer daraus mit dem City of Birmingham Symphony Orchestra eingespielt, hier bei Klassikradio.

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10: Ich bin ja ein absoluter Frühlingsmensch und im Moment blühen die Rapsfelder oder auch der Flieder und alles ist wieder grün und bunt und ach ja, da könnte man ins Schwärmen kommen und da bleiben wir gleich dabei. Mit dieser Art von Stimmung hat auch Alberto Giurioli sich ans Klavier gesetzt und mit ganz viel Liebe das Stück Marie komponiert. Wir hören das gleich. Und dazu gibt es jetzt auch noch die 3 Tänze aus der Oper von Georg Friedrich Händel, Oreste.
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Ludwig van Beethovens Sinfonie Nummer 6 in F-Dur war das hier mit dem zweiten Satz Andante molto mosso. Ja, und das war das großartige Gewandhausorchester Leipzig, das wir hier gehört haben. Samstagnachmittag im Klassik Radioland. Ich hoffe, Sie haben es schön, sind vielleicht mit einer kleinen Shoppingtour schon unterwegs gewesen, haben die beste Freundin mal wieder getroffen und genießen hoffentlich einfach das Leben in vollen Zügen. Liebe Grüße auch an alle, die arbeiten müssen und die heute für uns im Einzelhandel, in den Fitnessstudios oder in den Tankstellen einfach da sind. Da sagen wir gerne mal Danke und wir machen weiter mit der besten Musik, um einfach nur sich wohlzufühlen, zu entspannen und eben dieses Wochenende zu genießen. Hier kommt die Sinfonie Nummer 8 in G-Dur von Antonín Dvořák, der dritte Satz. Allegretto grazioso.

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8: Im Studio Nanju Kuhlmann, guten Tag. Feuerpause und Gefangenenaustausch zwischen Russland und der Ukraine. Gesundheitsministerin Wagen nennt Details zur Pflegereform. Russland und die Ukraine wollen ab heute 3 Tage lang die Waffen ruhen lassen und je 1000 Gefangene austauschen. Vermittelt hat das US-Präsident Trump. Der Kreml und der ukrainische Präsident Zelensky bestätigten das. Zuvor hatte es noch gegenseitige Angriffsdrohungen rund um die Militärparade heute in Moskau gegeben. Kiew hatte mögliche Angriffe auf die russische Hauptstadt angedeutet. Der Kreml wiederum mit Vergeltung gedroht. Mit der Parade erinnert Russland an den Sieg über Nazi-Deutschland im Zweiten Weltkrieg. Bei der gesetzlichen Pflegeversicherung ist ja eine Reform geplant. Gesundheitsministerin Wagen hat nun weitere Details genannt. Sie kündigte in der Rheinischen Post an, dass Gutverdiener stärker belastet werden sollen. Wagen schloss aber aus, Pflegegrade zu streichen. Die Polizei sucht nach einem Überfall in Sinzig bei Koblenz nach dem oder den Tätern. Sie haben gestern Morgen einen Geldtransporterfahrer vor einer Bank abgepasst und einen Behälter mit Bargeld erbeutet. Danach sperrten sie 2 Menschen in den Tresorraum. Spezialkräfte konnten die beiden unverletzt befreien.
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9: Ja, wie schön kann ein Wochenende bitte sein? Oder ich hoffe, das sagen Sie an diesem Samstagnachmittag. Ja, und wir sorgen dafür, dass Sie jetzt gleich noch mehr wunderbare Musik genießen. Die Berceuse für Klarinette und Orchester von Amy Beach hören wir gleich zum Beispiel. Ganz viel Lebensfreude gibt es gleich auch von Johann Friedrich Fasch mit seiner Ouvertüren-Suite. Und jetzt, Achtung, kommt ein Stück. Ich glaube, das ist prädestiniert für alle, die sagen, ich möchte mein Nervensystem runterfahren und etwas, was ganz tief unter die Haut geht, hören. Jules Massenet's Meditation aus seiner Oper Thais. Jetzt für Violine und Orchester.
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Das war Amy Beach mit der Berceuse für Klarinette und Orchester hier an unserem Samstagnachmittag. Ja, vielleicht haben Sie den Grill angeschmissen, ist ja endlich wieder Wochenende. Und ja, der Frühling macht es möglich, dass wir auch draußen endlich wieder ein bisschen mehr Zeit verbringen können. Und jetzt kommen wir zu einer richtigen Powerfrau. Die hat mit 4 Jahren schon gesagt, ich möchte unbedingt Musik spielen, hat sich ans Klavier gesetzt und als kleines Kind nicht nur Klavier gelernt, sondern bisschen später sogar auch Cello, Geige, Klarinette, war an Howard Shaws Seite, als er für Herr der Ringe die Musik gemacht hat, und sie war die Assistentin, hat viel gelernt, und das merkt man auch, denn ihr Stück The Aviators lief nicht nur als Werbespot, sondern hat sie einfach ganz nach oben katapultiert. Helen Jane Long hören wir jetzt am Klavier mit diesem wunderbaren Stück Musikgeschichte, und Ihnen jetzt eben ganz viel Spaß. Hier kommt The Aviators.

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11: Endlich mal Zeit für sich, oder? Und auch mal wieder Zeit dafür zu gucken, auf was habe ich eigentlich Lust? Weil wenn man so in der Mühle drin ist unter der Woche, hat man meistens ja nicht mal eine Pause zum Nachdenken. Ich hoffe also, Sie genießen diesen Samstagnachmittag und wir sorgen jetzt für ganz entspannte Nerven. Hier kommt gleich die Sinfonie Nummer 2 in C-Dur von Joseph Haydn und jetzt schon tiefe Gefühle von Felix Mendelssohn Bartholdy. Die Sinfonie Nummer 1 in C-Moll mit dem zweiten Satz jetzt. Andante.
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Das war James Newton Howard, das Thema aus Herr der Gezeiten. Großartiger Film, tolle Filmmusik, ja, und mit genau der Stimmung machen wir jetzt weiter. Liebe Grüße an alle, die vielleicht in diesen Frühlingstagen frisch verliebt sind, ja, und mit diesem tollen Gefühl, wenn die Schmetterlinge endlich wieder beginnen zu fliegen und mit einem breiten Lächeln durch die Tage gehen. Wir haben jetzt für Sie auf jeden Fall ganz viel Lebensfreude mit der Fantasia on Green Sleeves. Große Gefühle, eingespielt vom Orchestra della Svizzera Italiana von Ralph Vaughan Williams, also komponiert. Ganz viel Spaß damit jetzt hier bei Klassikradio.

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6: Im Studio Nanju Kuhlmann, guten Tag. Gesundheitsministerin nennt Details zur Pflegereform. Grüne und CDU nicken Koalitionsvertrag in Baden-Württemberg ab. Wegen Milliardendefiziten ist bei der gesetzlichen Pflegeversicherung ja eine Reform geplant. Gesundheitsministerin Waken hat nun weitere Details genannt. Sie kündigte in der Rheinischen Post Einschnitte an. Waken will unter anderem Gutverdiener stärker belasten. Die Beitragsbemessungsgrenze für die Pflegeversicherung soll steigen. Die Gesundheitsministerin schloss aus, Pflegegrade zu streichen. Die Vorgaben sollen aber strenger werden. Grüne und CDU in Baden-Württemberg haben den gemeinsamen Koalitionsvertrag abgenickt. Auf Parteitagen wurde jeweils darüber abgestimmt. Damit ist der Weg für eine neue grün-schwarze Landesregierung frei. Am Mittwoch soll Cem Özdemir dann zum neuen Ministerpräsidenten und damit Nachfolger von Winfried Kretschmann gewählt werden. Mit dem Zug von Berlin aus über Hamburg direkt nach Oslo. Das soll ab Sommer 2028 möglich sein. Die Deutsche Bahn plant eine Direktverbindung. Das hat Fernverkehrsvorstand Peterson in den Funke-Zeitungen angekündigt. Zwischenstationen sollen auch Kopenhagen, Malmö und Göteborg sein.
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7: Schönen Nachmittag wünsche ich Ihnen ja und allen auch, die mit ihren Kindern Zeit verbringen. Das ist ja manchmal ein bisschen chaotischer und meistens immer ungeplanter, als man gedacht hat. Und umso schöner aber, wenn man einfach Zeit mal auch für so ein bisschen spontane Sachen hat im Leben, oder? Charles Everson bringt uns gleich das Concerto Nummer 6. Und nicht nur das genießen wir, auch das Nocturne von Edvard Grieg ist mit dabei. Und jetzt ganz viel Leichtigkeit von Peter Tschaikowski. Die weltberühmten Klänge aus seinem Schwanensee. Hier kommt der Tanz der Schwäne.
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Das war Charles Evensons Concerto Nummer 6 in D-Dur mit dem vierten Satz daraus. Hier an diesem Nachmittag, an diesem Samstag, vielleicht haben Sie ja heute auch arbeiten müssen. Gibt ja einige, die da auch am Samstag unterwegs sind im Klassik-Radioland. Ja, und jetzt heißt es aber dann bald für alle Feierabend. Und wir genießen jetzt einen Ausnahmekünstler an der Mandoline, überhaupt an vielen Zupfinstrumenten. Und er ist vor allem ein ganz großer Fan von den alten Meistern. Er hat mal gesagt: Hätte ich die Gelegenheit, vor Menschen in Afrika zu spielen, die gar keine klassische Musik kennen, dann würde ich mit Bach kommen oder mit einem alten Meister, denn ich denke, das berührt einen auf eine ganz besondere Art und Weise. Aber ich würde sagen, vor allem wenn Alon Sariel eben Mandoline dazu spielt. Er hat sich auch Georg Philipp Telemann vorgenommen und seine Sinfonia Spirituosa in D-Dur nochmal mit seiner Mandoline auf eine ganz besonders schöne Art und Weise umgesetzt. Ja, und ich will gar nicht so viel reden. Wir hören jetzt rein. Hier kommt das wunderbare Stück mit dem Concerto Foscari. Zusammen hier also Alon Sariel.

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3: Ja, schönen Samstagnachmittag. Bekanntermaßen ist ja der Samstag aktuell der Date-Tag. Also vielleicht haben Sie heute auch noch was Schönes vor und sind schon ein wenig aufgeregt. Dann sorgen wir für ganz entspannte Stunden bis dahin. Gleich mit der Ouvertüren-Suite Nummer 1 in C-Dur von Johann Sebastian Bach zum Beispiel. Und jetzt schon ja eine Musik, die sich so richtig schön im Raum ausbreiten darf. Johannes Brahms hat die Sinfonie Nummer 3 in F-Dur komponiert und die genießen wir jetzt. Hier kommt daraus der dritte Satz. Poco Allegro.
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Wunderbaren Samstagnachmittag, den wünsche ich Ihnen, den haben Sie auch hoffentlich bis jetzt schon gehabt. Und das war gerade das Lied ohne Worte Nummer 4 von Felix Mendelssohn Bartholdy. Jetzt kommen wir zu einem Instrument, das unser Neffe mal versucht hat zu lernen und uns immer wieder entzückt hat, wenn der kleine Kerl da mit seiner Trompete im Wohnzimmer stand und so Mini-Konzerte gegeben hat. Und wir machen das Ganze jetzt ein bisschen größer mit Ludwig Güttler und Matthias Schmutzler an diesem tollen Instrument, Ausnahmesolisten, und sie zeigen uns, wie wunderschön das Konzert für zwei Trompeten in D-Dur von Johann Melchior Molter klingen kann. Viel Spaß jetzt!

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5: Im Studio Nanju Kuhlmann, guten Abend. Feuerpause und Gefangenenaustausch zwischen Russland und der Ukraine. Ungarns Parlament wählt Peter Modzsor offiziell zum Ministerpräsidenten. Russland und die Ukraine wollen ab heute 3 Tage lang die Waffen ruhen lassen und je 1000 Gefangene austauschen. Vermittelt hat das US-Präsident Trump. Der Kreml und der ukrainische Präsident Zelensky bestätigten das. Zuvor hatte es noch gegenseitige Angriffsdrohungen rund um die Militärparade heute in Moskau gegeben. Kiew hatte mögliche Angriffe auf die russische Hauptstadt angedeutet. Der Kreml wiederum mit Vergeltung gedroht. Mit der Parade erinnert Russland an den Sieg über Nazi-Deutschland im Zweiten Weltkrieg. Ungarn hat nun auch offiziell einen neuen Regierungschef. Das Parlament in Budapest hat Peter Modzsor zum neuen Ministerpräsidenten gewählt. Modzsor will die Beziehungen zur EU deutlich verbessern. Damit endet die lange Regierungszeit des prorussischen Ministerpräsidenten Viktor Orban. Bei der gesetzlichen Pflegeversicherung ist ja eine Reform geplant. Gesundheitsministerin Waken hat nun weitere Details genannt. Sie kündigte in der Rheinischen Post an, dass Gutverdiener stärker belastet werden sollen. Waken schloss aber aus, Pflegegrade zu streichen.
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6: Der Samstagabend hier bei Klassikradio, der wird jetzt gleich richtig romantisch mit der Morgenstimmung von Edvard Grieg zum Beispiel oder auch der tschechischen Suite in D-Dur von Antonín Dvořák. Jetzt machen wir noch einen liebevollen Blick zurück in die Kindheit von Robert Schumann. Hier kommt nämlich aus den Kinderszenen die Nummer 10. Fast zu ernst war der Kommentar vom Komponisten und das hören wir jetzt.
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Edvard Griegs Morgenstimmung war das aus der Peer Gynt Suite hier bei Klassik Radio. Ja, Samstagabend, und das bedeutet, der ein oder andere hat vielleicht auch Freunde, die jetzt bald klingeln. Es gibt ein gemeinsames schönes Essen, einen schönen Abend und man schaut einfach mal nicht auf die Uhr, weil man früh aufstehen muss, ja. Solche Abende hat auch der nächste Komponist sehr geliebt. Dafür war er ja bekannt, für seine Schubertiaden, wo er eingeladen hat, gespielt hat, getrunken und gelacht hat. Franz Schubert. Seine Sinfonie Nummer 6 in C-Dur, die hören wir jetzt mit der Staatskapelle Dresden hier bei Klassik Radio.

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4: Wochenende genießen und gerade die Samstagabende sind nochmal ganz besonders, oder? Wo man nicht auf die Uhr schaut und einfach sich so fallen lässt in den Abend. Antonio Vivaldis Konzert für Flöte, Streicher, ist gleich mit dabei. Unter anderem auch das Notturno von Felix Mendelssohn Bartholdy. Und jetzt wird Tanzen berechtigt los im Dreivierteltakt. Wo die Zitronen blühen, da muss es eben ganz besonders schön sein, dachte sich auch Johann Strauss Sohn. Hier kommt der Walzer, der genauso heißt und mit ganz viel Lebensfreude jetzt diese halbe Stunde einläutet.
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Das war das Notturno aus Ein Sommernachtstraum von Felix Mendelssohn Bartholdy. Tolle Musik, um den Samstagabend zu genießen. Ne? Vielleicht lassen Sie sich gerade eine Wanne ein oder haben einfach die Füße hochgelegt und atmen mal so richtig aus. Wir genießen jetzt gleich einen tollen Solisten, der vor allem als der jüngste Konzertmeister in der Geschichte der Staatskapelle Dresden in die Geschichtsbücher eingegangen ist. Bekannt ist aber auch, und zwar weltbekannt dafür, dass er auf einer Stradivari von 1707 spielt. Jan Vogler hören wir jetzt am Cello und genießen diesen Ausnahmekünstler mit der Cellosonate Nummer 3 in A-Dur von Ludwig van Beethoven. Das Adagio Cantabile, jetzt für Sie hier bei Klassikradio.

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5: Kurz nach 7, guten Abend. Warum wir an diesem Wochenende die Augen ganz besonders offen halten sollten und vor allem wonach, darüber sprechen wir in einer knappen Viertelstunde. Davor habe ich noch den festlichen ersten Satz aus Charles Eversons Concerto Nummer 9 für Sie. Und jetzt spielt Star-Klarinettistin Sharon Kahm die Romanze Ad Una Stella von Giuseppe Verdi für Sie. Ein wirklich magischer Musikmoment.
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Peter Tschaikowski, das war der zweite Satz aus seiner Sinfoniepartitik hier bei Klassikradio. Schönen Samstagabend. Heute ist Welttag der Zugvögel. Dieses Jahr unter dem Motto, jeder Vogel zählt, ihre Beobachtung ist wichtig. Dahinter steckt ein wirklich schöner Gedanke. Wir alle können mithelfen, die Vogelwelt besser zu verstehen und auch zu schützen. Mitmachen ist ganz einfach bei der Stunde der Gartenvögel. Suchen Sie sich heute oder morgen eine Stunde aus, gehen Sie in die Natur, zum Beispiel in den Garten oder Park, zählen Sie die Vögel und melden Sie Ihre Beobachtungen dann online dem Naturschutzbund. Das ist übrigens auch eine tolle Aktion mit Kids, Fernglas schnappen und besser zu verstehen und auch zu schützen. Mitmachen ist ganz einfach bei der Stunde der Gartenvögel. Suchen Sie sich heute oder morgen eine Stunde aus, gehen Sie in die Natur, zum Beispiel in den Garten oder Park, zählen Sie die Vögel und melden Sie Ihre Beobachtungen dann.

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3: Guten Abend. Kurz nach halb acht. Kleine Erinnerung. Morgen ist Muttertag. Wer es nicht mehr rechtzeitig in die Innenstadt schafft, keine Panik. Es gibt zum Glück noch ein paar Last-Minute-Möglichkeiten. Mehr dazu in einer knappen Viertelstunde. Jetzt gibt's erstmal die Crème de la Crème der Klassik für Sie. Die Pavane pour un enfant de fante von Maurice Ravel. Den Liebestraum Nummer 3 in As-Dur von Franz Liszt. Und jetzt das beliebte Menuett aus dem Streichquintett in S-Dur von Luigi Boccherini.
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waren Porno von The Fund von Maurice Ravel für ihren Samstagabend hier bei Klassikradio. Morgen ist Muttertag, wie jedes Jahr. Trotzdem fällt einem das manchmal erst auf den letzten Drücker ein. Und jetzt am Vorabend wird's mit Geschenken schwierig. In einigen Bundesländern machen die Läden auch gleich zu. Zum Glück gibt es ja Last-Minute-Ideen. Schnell noch einen Kuchen backen, mit ein bisschen Glück einen Tisch im Restaurant für morgen reservieren, sozusagen als Überraschungsdinner, oder online einen Gutschein für Massage, Therme oder eine kleine Bootsfahrt buchen und ausdrucken. Und viele Blumenläden haben morgen trotz Sonntag geöffnet. Die kennen zum Glück das Problem. Für gute Ideen und einen kühlen Kopf jetzt Musik von Johann Sebastian Bach. Das ist das Menuett aus seiner Ouvertüren-Suite Nummer 4.

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1: Schönen Samstagabend, kurz nach 8. Vielleicht sitzen Sie gerade mit Freunden oder der Familie beisammen, essen gemeinsam oder spielen gemeinsam. Wir sorgen für eine gemütliche Atmosphäre mit wunderschöner Klassik. In der nächsten halben Stunde habe ich unter anderem Johannes Brahms für Sie mit dem Finale aus seinen Haydn-Variationen, Joseph Haydn selbst mit dem zweiten Satz aus seiner Sinfonie mit dem Paukenschlag und jetzt ein Stück mit Gänsehauteffekt, den ergreifenden zweiten Satz aus Oskar Böhmes Trompetenkonzert.
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Das Chanson de Matin von Edward Elgar für Ihren Samstagabend. Schön, dass Sie bei uns sind. Bei Robert Schumann, muss ich sagen, denke ich als Klassikradiomoderatorin natürlich erstmal an den Komponisten. Doch heute steht sein Namensvetter, der Politiker Robert Schumann, im Mittelpunkt. Er hat als französischer Außenminister heute vor genau 76 Jahren eine historische Rede gehalten. Darin ist es darum gegangen, dass Europa mehr zusammenarbeiten soll. Diese Schumann-Erklärung hat den Grundstein für die Europäische Union gelegt. Und so feiern wir immer am 9. Mai, also heute, den Europatag. Jetzt mit feierlicher Musik von Johann Friedrich Fasch. Das ist die Gavotte aus seiner Ouvertüren-Suite in D-Moll.

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1: Kurz nach 8:30 an Ihrem Samstagabend. Sonnenuntergangszeit im Klassikradioland. Vielleicht genießen Sie den, je nach Region und Wetter, an einem schönen Aussichtsplatz mit einem Sundowner in der Hand. Für die passende musikalische Untermalung sorgt jetzt die deutsche Starpianistin Ragna Schirmer. Sie spielt den zweiten Satz aus Felix Mendelssohn Bartholdys Konzert für Klavier und Orchester Nummer 2.
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Die Nummer 1 aus Max Regers Mozart-Variationen hier bei Klassikradio. Schönen Samstagabend. Im Beethovenhaus in Bonn steht ein historisch bedeutsames Instrument, der letzte Flügel, den Ludwig van Beethoven bis zu seinem Tod gespielt hat. Unglaublich wertvoll, unglaublich empfindlich und nicht restaurierbar. Deshalb wird er gerade in Belgien nachgebaut, mit Hilfe von Röntgenbildern und 3D-Scan. So will man herausfinden, welchen Einfluss die Bauweise des Klaviers auf Beethovens Kompositionen hatte. Und dann kann man natürlich die Nachbildung endlich auch spielen. Das soll bis 2027 möglich sein. Pünktlich also zum 200. Todestag von Ludwig van Beethoven. Von ihm spielt uns jetzt das Gewandhausorchester Leipzig unter Franz Konvitschny das Larghetto aus seiner Sinfonie Nummer 2.

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1: Kurz nach 9, schönen Samstagabend. Wir werfen einen Blick in den Norden Deutschlands zum Hamburger Hafenfest. Das größte Hafenfest der Welt. Gerade hat die große Abendsinszenierung Elbe in Concert begonnen. Mehr dazu in einer knappen Viertelstunde. Und jetzt ein Komponist, der fast 50 Jahre lang in Hamburg gewirkt hat. Georg Philipp Telemann. Das ist der festliche erste Satz aus seinem Trompetenkonzert in E-Dur. Es spielt Klassikstar Tamás Palfalfy.
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erste Satz aus Antonio Vivaldis Herbst seiner vier Jahreszeiten. Schönen Samstagabend hier bei Klassikradio. In Hamburg wird an diesem Wochenende groß gefeiert. Das Hafenfest. Gerade läuft dort die Abendinszenierung Elbe in Konzert. Vom Hafen in die weite Welt. Mit riesiger schwimmender Bühne und Stars wie Max Giesinger. Später gegen 22:45 grönt dann ein großes Feuerwerk den Abend. Wenn Sie es lieber etwas ruhiger mögen, sind Sie hier genau richtig. Jetzt gibt's stimmungsvolle Klänge von Frédéric Chopin, sein Prälude Nummer 13 in Fis-Moll.

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2: Schönen Samstag, kurz nach 21:30, während die einen ihr Wochenende genießen, sind andere auf dem Weg in die Nachtschicht, zum Beispiel im Krankenhaus oder bei Polizei und Feuerwehr. Wir begleiten sie mit musikalischen Highlights, damit sie gelassen dort ankommen. In der nächsten halben Stunde habe ich unter anderem Brahms mit dem dritten Satz aus seiner Sinfonie Nummer 3 für Sie, Mozart mit dem zweiten Satz aus seinem Klavierkonzert Nummer 27 und jetzt Karl Philipp Emanuel Bach. Der dritte Satz aus seiner Sinfonie in G-Dur bringt Festlichkeit und Optimismus.
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Ludwig van Beethoven. Das war der zweite Satz aus seinem Streichquartett Nummer 11 in F-Moll. Schönen Samstag Ihnen. Vielleicht sind Sie gerade aus dem Kino, aus dem Theater oder Restaurant nach Hause gekommen. Dann erstmal Füße hoch, vielleicht noch ein Glas Wein oder eine Tasse Tee und den Abend gemütlich ausklingen lassen. Zur Einstimmung auf morgen gibt's dabei jetzt schon mal einen Hauch Sonntagsgefühl von Giuseppe Torelli. Das ist der feierliche erste Satz aus seiner Sonate für Trompete in D-Dur. Und damit wünsche ich Ihnen noch einen angenehmen weiteren Samstagabend hier bei Klassikradio.

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0: Sie glauben, Bescheid zu wissen? Ich verrate Ihnen nun die wahre Geschichte. Mein Name ist Friedrich Ebenstein. Um Krankheiten zu heilen, bedarf es eines besonderen Wissens und vielleicht auch anderer Fähigkeiten, die nicht erlernbar sind, sondern ethischen Maximen folgen. Nun liegt es offenbar im Charakter des Menschen, dass das eine nicht unbedingt mit dem anderen Hand in Hand gehen muss. Deshalb wurde und wird Medizin auch als Machtmittel, Fortschrittsethik, ja selbst als Geheimwissenschaft angesehen. Schamanen, Geisterbeschwörer, Medizinmänner und Hexen beweisen diese Variante. Die unterschiedlichen Ansätze der Medizin aus verschiedenen Kulturen führten zu diversen Ausdeutungen, zu ganzheitlichen, homöopathischen, ayurvedischen und so weiter und so weiter. Auch zu den mechanistisch-technologischen der heutigen abendländischen Medizin. Dass sich schon zur Zeit der beginnenden Christianisierung im europäischen Raum verschiedene Medizinformen begegneten, ist bekannt. Von ihren Kreuzzügen brachten die christlichen Ritter das System der Krankenpflege der Araber mit, deren Medizinkenntnisse weitgehend mit den ihren übereinstimmten. Ein griechischer Arzt, der zwischen 460 und 370 vor Christus gelebt hatte, wird als Gründer dieser Heilkunst angesehen. Er hat einen Kodex medizinischer und ethischer Grundsätze aufgestellt, der bis heute als Maßstab gilt. Vor wenigen Jahren hat die deutsche Ärztin und Assyrologin Martha Hausperger etwas herausgefunden, das nicht nur die Fachwelt verblüffte. Sie stieß 1973 bei Ausgrabungen im Irak auf hunderte von Tontafeln mit Keilschriften aus dem alten Mesopotamien, bei denen es sich um medizinische Aufzeichnungen handelte, die sie übersetzte und interpretierte. Dabei stellte sich heraus, dass die Ärzte im Zweistromland ein medizinisches Richtliniensystem benutzten, das dem unsrigen sehr ähnlich ist, aber Jahrhunderte früher entstanden sein muss als das griechische. Beim genaueren Hinsehen fand sie erstaunliche Übereinstimmungen bis hin zum exakten Wortlaut in den Schriften des als Gründer der abendländischen Medizin angesehenen griechischen Arztes. Dadurch stellte sich heraus, dass der Mann, auf dessen Namen die Mediziner noch heute den Eid ihrer ethischen Verpflichtung ablegen, der berühmte griechische Arzt Hippokrates, seine Medizinlehre gar nicht selber erdacht, sondern bei den Assyrern abgeschrieben hat. Und nun kennen Sie die wahre Geschichte.
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